celle de Dunkerque. L'Angleterre a pu rembarquer 400 000 soldats. Elle continuera la guerre. En juillet 40, il propose une paix de compromis. Die Glorie ist unser Kanon. Weil ich dann nicht mal den Sieg, sondern das Bitte, sondern als Siegen nur...